0: Okay, yeah, Sender auf Alpha Tabby 360, oberen Zurück.
1: Und schön, 55 Tabby Mario Center, hallo.
0: Wie geht's dir?